0: 1939, vor den großen Ferien, sagte Wagner, er sei völlig hin. 1939, vor den großen Ferien, sagte mein Großvater, Großvater.
1: 1939, ein Großvater,